Willkommen, wenn es heißt Radio Tunis, internationaler Rundfunk, deutsches Programm. Am Mikro vom Studio Eurenes und natürlich das Beste vom Besten nur für euch. Heute Mittwoch, der 5. August, morgen schon der 6. und somit der 218. Tag des gregorianischen Kalenders. Somit bleiben es immerhin 147 Tage bis zum Jahresende. Mit den besten Remixes, den besten Hits geht's auch weiter. Bleibt einfach nur dran.

Das war soeben unser Geburtstagskind von morgen. Es war Gary Halliwell, die morgen 54 Jahre alt wird. Für diejenigen, die wissen wollen, wer überhaupt morgen Geburtstag hat, und zwar dieser hier, Neil Armstrong. Ja, genau, dieser Mensch, der diesen wunderschönen Satz einmal gesagt hatte. Und zwar sagte er, das ist ein kleiner Schritt für einen Menschen, ein riesiger Sprung für die Menschheit. Und das, als er zum ersten Mal als erster Mensch auf die Oberfläche des Monds betrat. Weiter geht's mit was? Mit der besten Musi der Stadt. Für all diejenigen, die Geburtstag feiern, natürlich wünsche ich Ihnen viel, viel Glück, viel, viel Gesundheit und unheimlich viel Liebe. Happy Birthday!

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0: 19 bereitet sich darauf vor, mit der Installation von 2 Hochleistungstransformatoren einen weiteren Schritt zur Stärkung seiner elektrischen Infrastruktur zu machen. Diese sollen die Zuverlässigkeit des nationalen Stromnetzes verbessern. Ein erstes Gerät mit einer Leistung von 360 MVA wird in Kürze im Umspannwerk Molegir in den westlichen Vororten von Tunis in Betrieb genommen. Ein zweiter Transformator mit 400 MVA aus China wird derzeit für seine Installation vorbereitet. Der erste Transformator soll Ende August 2026 in Betrieb gehen. Diese beiden Anlagen werden keinen Strom direkt erzeugen, spielen jedoch eine strategische Rolle bei dessen Übertragung. Ihre Aufgabe besteht darin, die Kapazität zur Umwandlung und Übertragung elektrischer Energie zwischen verschiedenen Spannungsebenen zu erhöhen, um das Risiko einer Überlastung des Netzes in Zeiten hoher Nachfrage zu verringern.
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Der Donnerstag bringt weiterhin typisches Sommerwetter in Tunesien. Entlang der Küste werden Höchstwerte zwischen 32 und 35 Grad erwartet. Im Landesinneren erreichen die Temperaturen 38 bis 41 Grad. Im Süden kann es örtlich noch heißer werden. Der Himmel bleibt überwiegend wolkenlos und die Sonne scheint fast den ganzen Tag. Auch für Badegäste gibt es gute Nachrichten. Das Mittelmeer bleibt angenehm warm, mit Wassertemperaturen von rund 28 Grad. An den meisten Küstenabschnitten sind die Bedingungen zum Schwimmen und für Wassersport weiterhin günstig. Wer mit Kindern unterwegs ist, sollte dennoch stets auf die Strömungsverhältnisse und die Hinweise der Rettungsschwimmer achten. Denken Sie daran auch, Ihr Auto nicht in der prallen Sonne aufzuheizen. Lüften Sie es gut durch, bevor Sie losfahren. Wir wünschen Ihnen einen sonnigen Donnerstag und genießen Sie den Sommer, ob am Meer oder im Schatten. So, das war's wieder, wenn es heißt Radio Tunis, internationaler Rundfunk, deutsches Programm. Schönen Abend noch, eure Ines und tschüss.